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2: Kryptoskandal in Polen und Trump will Weltraumakademie. Im Studio Lisa Leitner. In Polen weitet sich ein millionenschwerer Kryptoskandal aus. Rund 83 Millionen Euro sollen Anleger der inzwischen geschlossenen Börse Sonderkrypto verloren haben. Einer der prominentesten Verdächtigen, der Chef des Olympischen Komitees, sitzt bereits in Haft und es wird weiter ermittelt. US-Präsident Donald Trump will eine eigene Weltraumakademie nach dem Vorbild von West Point. Dort sollen künftig militärische und zivile Raumfahrtexperten ausgebildet werden. Trump will die USA damit auch im All an die Spitze bringen und nimmt dabei China ins Visier. Die Gewitterfront hat Salzburgs Wasserretter ordentlich beschäftigt. Knapp ein Dutzend Einsätze auf Fuschel- und Wolfgangsee sowie am Mondsee. Mehrere Stand-up-Paddler und Boote gerieten in Seenot und mussten raus aus dem Sturm. Verletzt wurde dabei niemand. Und 4 Tore, kein Gegentreffer. Die WSG Tirol feiert in Lustenau einen souveränen 4:0 Auswärtssieg. Damit geht's für die WSG vorerst auf Rang 7.
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8: Trump meldet Mega-Öl-Deal mit Venezuela und Vorsicht geboten beim Wandern im Herbst. Im Studio Lisa Leitner. US-Präsident Donald Trump spricht vom größten Öl-Deal der Weltgeschichte.

0: Sicherheitskontrolle über rund 65 Milliarden Barrel venezolanischer Ölreserven bekommen. Damit würden sich die US-Reserven mehr als verdoppeln. Bundeskanzler Christian Stocker will die Pensionen langfristig absichern und denkt dabei über einen Staatsfonds nach. Rund die Hälfte der Gewinne aus staatlichen Beteiligungen könnte dort landen, etwa 700 Millionen Euro pro Jahr. Der Herbst lockt wieder viele in die Berge. Doch gerade jetzt steigt die Unfallgefahr. Fast jeder vierte Wanderunfall passiert im September oder Oktober. Rutschige Wege, Wetterumschwünge und frühe Dunkelheit werden oft unterschätzt. Und Valentina Höll will's wieder wissen. Die Salzburgerin jagt bei der Mountainbike-WM in Val d'Isole ihr fünftes Downhill-Gold in Folge. Rückenwind gibt's nach dem fixierten fünften Gesamtweltcup. Auf der Strecke Black Snake heißt es jetzt Vollgas und alles riskieren.
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6: Pilewitzer verliert Namen und Höhe und Nashville Flughafen soll Dolly Parton heißen. Im Studio Lisa Leitner. Der Alpenverein Salzburg hat dem Pilewitzer in der Venediger Gruppe den Namen entzogen. Grund ist die NS-Vergangenheit des Kartografen Wolfgang Pilewitzer. Auf die 3000 Meter, die sind Geschichte. Die Graderhebung ist eigentlich nur 2999 Meter hoch. Für den fehlenden Meter wurden einst Steine aufgeschüttet. Ein Rembrandt-Gemälde für rund 83 Millionen Euro soll vorerst in Großbritannien bleiben. Die Regierung hat die Ausfuhr gestoppt. Bis Ende Dezember haben Museen und mögliche Käufer Zeit, das Geld für den Verbleib aufzutreiben. Es ist die bisher teuerste Ausfuhrsperre für ein Kunstwerk in Großbritannien. Was für ein Auftakt für Bayern München.

0: Zeichen. Der Meister schießt Stuttgart mit 5:1 aus der Allianz Arena. Nach dem 1:1 zur Pause drehen die Bayern richtig auf. ÖFB-Kicker Konrad Leimer spielt auf der rechten Abwehrseite durch. Und Dolly Parton bekommt in ihrer Heimat Tennessee ein ganz besonderes Denkmal. Der Flughafen von Nashville soll künftig nach der Country-Ikone benannt werden. Parton war 1964 nach Nashville gezogen und wurde dort zum Weltstar.
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10: Pilewitzer verliert Namen und Höhe und Nashville Flughafen soll Dolly Parton heißen. Im Studio Lisa Leitner. Der Alpenverein Salzburg hat dem Pillewitzer in der Venediger Gruppe den Namen entzogen. Grund ist die NS-Vergangenheit des Kartografen Wolfgang Pillewitzer. Auf die 3000 Meter, die sind Geschichte. Die Graderhebung ist eigentlich nur 2999 Meter hoch. Für den fehlenden Meter wurden einst Steine aufgeschüttet. Ein Rembrandt-Gemälde für rund 83 Millionen Euro soll vorerst in Großbritannien bleiben. Die Regierung hat die Ausfuhr gestoppt. Bis Ende Dezember haben Museen und mögliche Käufer Zeit, das Geld für den Verbleib aufzutreiben. Es ist die bisher teuerste Ausfuhrsperre für ein Kunstwerk in Großbritannien. Was für ein Auftakt für Bayern München. Der Meister schießt Stuttgart mit 5:1 aus der Allianz Arena. Nach dem 1:1 zur Pause drehen die Bayern richtig auf. ÖFB-Kicker Konrad Leimer spielt auf der rechten Abwehrseite durch. Und Dolly Parton bekommt in ihrer Heimat Tennessee ein ganz besonderes Denkmal. Der Flughafen von Nashville soll künftig nach der Country-Ikone benannt werden. Parton war 1964 nach Nashville gezogen und wurde dort zum Weltstar.
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2: Genau heute in 4 Wochen startet der Roberti Kirtag. Ist das nicht schön? Wir reden heute den ganzen Morgen schon über Lederhosen und Co. Unser Maxi, unser Sommerpraktikant, hat ja Lederhosen, die ist aber total steif, gell?
3: Ja, die muss neu einlaufen, gescheit.
4: Ja. Die muss, weil die so neu ist oder was ist mit der?
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4: Ja, findet man gut, oder?
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5: Ich finde das total praktisch, weil dann kann ich meinen Lippenstift einfach in die Hosentasche reintun und brauche nicht immer Taschen mitschleppen.
4: Das ist tatsächlich praktisch für Schimmer. Und was sagt man drüber?
5: Meistens eine Blusen und dann drüber nur Trachtenjacken, damit es ganz traditionell bleibt. Ich finde, dass es auch manchmal viel gemütlicher ist als ein Dirndlkleidl. Ich finde, Frauen können mit Lederhosen genauso schön anziehen wie Männer.
4: Absolut.
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2: Bergung von Flugzeugwrack bleibt schwierig und burgenländischer Verein baut Schule in Uganda. Im Studio Lisa Leitner. Am Attersee läuft weiter die Bergung eines abgestürzten Kleinflugzeugs. Das Wrack liegt in 163 Metern Tiefe. In der Nacht mussten die Taucher wegen des starken Wellengangs abbrechen. Heute soll ein neuer Versuch starten mit Seilen und Hebeballons. Jugendwort des Jahres, drei Begriffe, die stehen im Finale. Rage Bait, Peak und Crash Out stehen zur Wahl des Jugendworts des Jahres 2026. 4 Wochen lang kann abgestimmt werden. Der Sieger wird am 10. Oktober bei der Frankfurter Buchmesse bekannt gegeben. Die Wahl gibt es seit 2008. Frühere Gewinner waren etwa YOLO, Cringe und Goofy. Bei René Benko gibt's neue Ermittlungen. Die WKStA wirft dem Signa-Gründer vor, seinen eigenen Dienstvertrag gefälscht zu haben. Benko bestreitet die Vorwürfe, es gilt die Unschuldsvermutung. Im September steht bereits der nächste Prozess gegen ihn an. Und der Mönchhofer Verein Pannonia for Africa plant eine Schule für bis zu 300 Kinder in Uganda. Unterstützt wird das Projekt erneut vom Pandorfer Energieunternehmer Püspök.
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2: Schönen guten Morgen am Mittwoch. Antenne Salzburg hier, Kathi und Christian und unserem absoluter Star-Praktikant momentan ist der Maxi. Was der Fanmail bekommt, ist unglaublich.
3: Großartig.
4: Ja, Maxi, muss man schon sagen, unser Sommerpraktikant aus Sitzenheim.
3: Ja, richtig.
2: Er ist halt auch einfach richtig cool. Und dann haben wir uns gedacht, vielleicht kennt ihr auch einen Maxi. Ich finde ja grundsätzlich, so diese Maximilians bei uns in Salzburg, das sind meistens so Menschen, auf die kannst du dich wirklich verlassen.
4: Stimmt.
2: Oder? Mhm. Unser Maxi ist ja auch einer von denen. Und deswegen habe ich mir gedacht, welche wunderbaren Spitznamen könnte man denn diesen Maxis geben? Beispiel, wenn er musikalisch ist, in der Trachtmusikkapelle spielt, der Maxi könnte sein das Maxophon.
4: Ja.
2: Sowas ist das jetzt, Maxi.
4: Aha. Oder er spielt in der Trachtmusikkapelle Max Klan.
2: Ja.
4: Ja, ginge auch.
2: Wir hätten sonst auch noch Maxelschweiß.
4: Geht, geht. Also,

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7: US-Gericht, Visaentzug für Studierende verfassungswidrig und Neutorsperre. Die Stadt Salzburg verschenkt Fahrscheine. Im Studio Lisa Leitner. Ein US-Bundesgericht hat den Entzug von Visa für ausländische Studierende wegen pro-palästinensischer Äußerungen für verfassungswidrig erklärt. Die Richterin kritisierte, dass Betroffene aus Angst ihre Meinung nicht mehr frei äußern könnten. Auslöser des Verfahrens war eine Klage der Uni-Zeitung The Stanford Daily. In Ried im Innkreis ist ein 15-Jähriger in der Nacht vor einer Polizeikontrolle mit dem Auto davongefahren. Beim Überholen eines Linksabbiegers kam es zum Zusammenstoß. Ein 35-jähriger Lenker wurde schwer verletzt, der 16-jährige Beifahrer leicht verletzt. Beim 15-Jährigen wurde eine Beeinträchtigung durch THC festgestellt. Während der mehrmonatigen Sperre des Neutors ab 14. September will die Stadt Salzburg den Umstieg auf öffentliche Verkehrsmittel fördern. Dafür werden 5.000 kostenlose Tagestickets ausgegeben. Sie gelten einen Tag lang in der gesamten Stadt. Und weiter geht's in der Admiral-Bundesliga. Heute stehen zwei Spiele auf dem Programm. Um 17 Uhr empfängt der Grazer AK den Wolfsberger AC. Um 19.30 spielt der LASK gegen Altach. Morgen folgen Rapid gegen Sturm Graz, Hartberg gegen Ried sowie Salzburg gegen Austria Wien.
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7: Das ist eigentlich einer meiner Lieblingssprichworte, die wir jetzt haben. Bei jungen Menschen alte Sprichworte. Das sind so Sachen wie zum Beispiel, wer anderen eine Grube gräbt, fällt selbst hinein. Auf Jungdeutsch, Karma regelt. Sagen wir was Neues, finde ich gut.
8: Ich finde das super. Es gibt so viele schöne Sprichworte. Wenn man ein bisschen drüber nachdenkt, ist lustig.
7: Ist als solches auch eine Motivation für den Tag.
8: Gemeinsam mit unserem Sommerpraktikanten, dem Maxi.
9: Genau, ich bin auch dabei, hallo.
8: Sie, Maxi.
7: Okay, seid ihr bereit?
8: Ja.
7: Okay. Das Sprichwort auf Neudeutsch heißt, mach jetzt Bro, dein Future-Ich hasst dich sonst. Was ist das Original-Sprichwort?
9: Von nichts kommt nichts. Irgendwie sowas.
7: Nein. Ich sag's nochmal. Wichtig ist, mach jetzt, Bro. Dein Future-Ich hasst dich sonst.
8: Was hast du? Irgendwas mit der Zukunft.
9: Genau, irgendwas mit jetzt. Wenn du jetzt nichts tust, dann muss

0: Genau, das kann auch eine Sache sein, die man vielleicht nicht jetzt macht, sondern was man heute...
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6: Kryptoskandal in Polen und Trump will Weltraumakademie. Im Studio Lisa Leitner. In Polen weitet sich ein millionenschwerer Kryptoskandal aus. Rund 83 Millionen Euro sollen Anleger der inzwischen geschlossenen Börse Sonderkrypto verloren haben. Einer der prominentesten Verdächtigen, der Chef des Olympischen Komitees, sitzt bereits in Haft und es wird weiter ermittelt. US-Präsident Donald Trump will eine eigene Weltraumakademie nach dem Vorbild von West Point. Dort sollen künftig militärische und zivile Raumfahrtexperten ausgebildet werden. Trump will die USA damit auch im All an die Spitze bringen und nimmt dabei China ins Visier. Die Gewitterfront hat Salzburgs Wasserretter ordentlich beschäftigt. Knapp ein Dutzend Einsätze auf Fuschel- und Wolfgangsee sowie am Mondsee. Mehrere Stand-up-Paddler und Boote gerieten in Seenot und mussten raus aus dem Sturm. Verletzt wurde dabei niemand. Und 4 Tore, kein Gegentreffer. Die WSG Tirol feiert in Lustenau einen souveränen 4:0 Auswärtssieg. Damit geht's für die WSG vorerst auf Rang 7.
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3: Einmal nachfragen beim Nach-Kirtok, hat unser Max gemacht gestern. Wo warst du gestern?
4: In Wengen am Kirtok.
3: Dein Köstendorf ist das, gell?
4: Ja, das ist so ein Ort in Köstendorf, glaube ich.
3: So ein Ort in Köstendorf, glaube ich. Ich meine, das ist natürlich ein Sitzenheimer, ist klar.
4: Ich bin in Geografie jetzt nicht so der Meister.
3: Naja.
5: Es ist ein Ortsteil, glaube ich, in Köstendorf. Aber die haben ja schon gefeiert seit Samstag, Sonntag und gestern Nachmittag.
3: So lief das Interview um 21 Uhr von unserem Maxi.
6: Ich freue mich schon sehr auf heute und ich glaube, dass es heute sehr cool wird.
3: Also die Einstellung ist da, dass heute ein bisschen was fließt, oder
6: die
3: wie?
6: Die Einstellung ist da.
3: Und wenn ihr morgen arbeiten müsstet, was war euch ein Austritt, dass ihr nicht gehen müsst?
6: Ich habe nicht mehr heimgefunden.
3: Okay.
5: Ich habe nicht mehr heimgefunden, ganz ehrlich.

0: probier kann man es ja mal.
1: Ja, ja.
0: Und dann interessant ist, wie das Energielevel zwei Stunden später um 23 Uhr gesunken ist.
2: Wenn du morgen nicht arbeiten gegangen hast, was war die Ausrede, übers Bringer wirst? Was glaubst du, das funktioniert hat?
3: Gibt's keine, ich will nicht mehr.
2: Also auch wenn du ein paar Promille getrunken hättest.
3: Das tue ich von Grund auf schon nicht.
0: Also, Wolleens Büro. Wir hoffen, ihr habt gut geschlafen.
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5: Trump meldet Mega-Öl-Deal mit Venezuela und Vorsicht geboten beim Wandern im Herbst. Im Studio Lisa Leitner. US-Präsident Donald Trump spricht vom größten Öldeal der Weltgeschichte. Die USA sollen die Mehrheitskontrolle über rund 65 Milliarden Barrel venezolanischer Ölreserven bekommen. Damit würden sich die US-Reserven mehr als verdoppeln. Bundeskanzler Christian Stocker will die Pensionen langfristig absichern und denkt dabei über einen Staatsfonds nach. Rund die Hälfte der Gewinne aus staatlichen Beteiligungen könnte dort landen, etwa 700 Millionen Euro pro Jahr. Der Herbst lockt wieder viele in die Berge. Doch gerade jetzt steigt die Unfallgefahr. Fast jeder vierte Wanderunfall passiert im September oder Oktober. Rutschige Wege, Wetterumschwünge und frühe Dunkelheit werden oft unterschätzt. Und Valentina Höll will's wieder wissen. Die Salzburgerin jagt bei der Mountainbike-WM in Val d'Isole ihr fünftes Downhill-Gold in Folge. Rückenwind gibt's nach dem fixierten fünften Gesamtweltcup. Auf der Strecke Black Snake heißt es jetzt Vollgas und alles riskieren.
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2: Heute in 4 Monaten ist Weihnachten. Ist doch super, wir haben aber Weihnachtsengel bei uns im Studio, auch der Maxi schon da, unser Sommerpraktikant.
3: Ja, genau, servus.
2: Obwohl auch Weihnachtsliebhaber, weiß ich.
3: Ja, du hast recht.
4: Wollen wir jetzt wirklich 4 Monate vor Weihnachten über Weihnachten reden?
2: Ja, weil ich habe am Wochenende mein allererstes Weihnachtsgeschenk besorgt.
4: Wirklich?
2: Ja, ich habe es online bestellt. Eigentlich darf ich das jetzt nicht sagen, aber es ist so früh, dass es meine Tochter nicht hört. Es ist eine Weihnachtsuhr. Also die kann man so, da ist so ein Weihnachtsmann drauf und dann tickt es so und die Klingelzeiten sind so Weihnachtsmusik.
4: Das finde ich aber eh cool, wenn man jetzt 4 Monate vor Weihnachten schon das erste geschenkt hat. Das ist eigentlich so Weihnachtsgeschenk-Chef-Modus, oder?
2: Eben.
3: Das ist wirklich krass. Endgegner.
4: genau.
2: So ist es. Na, aber ich finde das super, wenn man sich jetzt so, vielleicht denkt euch das auch, diese Woche, wenn man so ein bisschen Zeit hat, kann man jetzt schon planen und dann hat man zu Weihnachten nicht so einen Stress, versteht ihr?
4: War schon mitbekommen.
2: Weil Männer machen ja meistens die Geschenke so 1 vor 12 Uhr Mitternacht.
4: Ja, ich denke aber schon Monate davor drüber nach.
2: Geh so ein Blödsinn, wann hast denn du schon mal über Weihnachtsgeschenke nachgedacht?
4: Immer, die ganze Zeit.
2: Und ich krieg keins. Nie.
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2: Mordversuchsverdacht gegen einen 63-Jährigen in Salzburg und Norris verlängert bei McLaren. Im Studio Lisa Leitner. Ein 63-Jähriger soll seine Ex-Freundin mit einem Nudelholz attackiert und gewürgt haben. Der Mann wurde festgenommen und sitzt wegen des Verdachts des versuchten Mordes in Untersuchungshaft. New Yorks Kampf gegen die Ratten zeigt offenbar Wirkung. Seit 19 Monaten gehen die gemeldeten Sichtungen zurück. Heuer wurden bisher rund 10.900 Meldungen registriert. Deutlich weniger als im Vorjahr. Als Grund gelten vor allem neue Mülltonnenregeln und weniger Müllsäcke auf den Straßen. Im Salzburger Volksgarten geht heute die kostenlose Konzertreihe Live in Salzburg in die nächste Runde. Los geht's um 15 Uhr. Mit dabei sind unter anderem Marjan und Ella Stern. Dazu kommen weitere Künstler, die heute für Live-Musik und Stimmung im Volksgarten sorgen. Morgen folgt dann der krönende Abschluss der Konzertreihe. Und Weltmeister Lando Norris bleibt McLaren langfristig erhalten. Der 26-jährige Brite verlängerte seinen Vertrag bis mindestens Ende 2030. Norris fährt seit 2019 für McLaren und möchte seine Karriere am liebsten dort beenden.
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9: Jawohl. Also unsere Hörer sind echt die Besten.
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1: Bergung von Flugzeugwrack bleibt schwierig und burgenländischer Verein baut Schule in Uganda. Im Studio Lisa Leitner. Am Attersee läuft weiter die Bergung eines abgestürzten Kleinflugzeugs. Das Wrack liegt in 163 Metern Tiefe. In der Nacht mussten die Taucher wegen des starken Wellengangs abbrechen. Heute soll ein neuer Versuch starten mit Seilen und Hebebalance. Jugendwort des Jahres, drei Begriffe, die stehen im Finale. Rage Bait, Peak und Crash Out stehen zur Wahl des Jugendworts des Jahres 2026. 4 Wochen lang kann abgestimmt werden. Der Sieger wird am 10. Oktober bei der Frankfurter Buchmesse bekannt gegeben. Die Wahl gibt es seit 2008. Frühere Gewinner waren etwa YOLO, Cringe und Goofy. Bei René Benko gibt's neue Ermittlungen. Die WKStA wirft dem Signa-Gründer vor, seinen eigenen Dienstvertrag gefälscht zu haben. Benko bestreitet die Vorwürfe, es gilt die Unschuldsvermutung. Im September steht bereits der nächste Prozess gegen ihn an. Und der Mönchhofer Verein Pannonia for Africa plant eine Schule für bis zu 300 Kinder in Uganda. Unterstützt wird das Projekt erneut vom Pandorfer Energieunternehmer Püspök.
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2: Genau, heute in 4 Wochen startet der Roberti Kid Tag. Ist das nicht schön? Wir reden heute den ganzen Morgen schon über Lederhosen und Co. Unser Maxi, unser Sommerpraktikant, hat ja Lederhosen, die ist aber total steif, gell?
3: Ja, die muss nur einlaufen, scheiße.
4: Ja. Die muss, weil die so neu ist oder was ist mit der?
3: Ich hab's eigentlich für 2 oder 3 Jahre, weil...
4: Achso. Okay, warte, geh mal hin. Schönen guten Morgen, das ist Kathi und Christian, hallo.
5: Hallo Kathi, hallo Christian, ich habe euch gerade über Lederhosen reden gehört. Ich bin zwar Frau, aber ich trage tatsächlich selber ganz gerne Lederhosen.
4: Ja, findet man gut, oder?
2: Super.
5: Ich finde das total praktisch, weil dann kann ich meinen Lippenstift einfach in die Hosentasche reintun und brauche nicht immer Taschen mitschleppen.
4: Das ist tatsächlich praktisch, verstehe man. Und was sagt man drüber?
5: Meistens eine Blusen und dann drüber nur eine Trochtenjacke, damit es ganz traditionell bleibt. Ich finde, dass es auch manchmal viel gemütlicher ist als ein Dirndlkleidl. Ich finde, Frauen können mit Lederhosen genauso schön anziehen wie Männer.
4: Absolut.
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9: US-Gericht, Visaentzug für Studierende verfassungswidrig und Neutorsperre. Die Stadt Salzburg verschenkt Fahrscheine. Im Studio Lisa Leitner. Ein US-Bundesgericht hat den Entzug von Visa für ausländische Studierende wegen pro-palästinensischer Äußerungen für verfassungswidrig erklärt. Die Richterin kritisierte, dass Betroffene aus Angst ihre Meinung nicht mehr frei äußern könnten. Auslöser des Verfahrens war eine Klage der Uni-Zeitung The Stanford Daily. In Ried im Innkreis ist ein 15-Jähriger in der Nacht vor einer Polizeikontrolle mit dem Auto davongefahren. Beim Überholen eines Linksabbiegers kam es zum Zusammenstoß. Ein 35-jähriger Lenker wurde schwer verletzt, der 16-jährige Beifahrer leicht verletzt. Beim 15-Jährigen wurde eine Beeinträchtigung durch THC festgestellt.

0: festgestellt.
1: Während der mehrmonatigen Sperre des Neutors ab 14. September will die Stadt Salzburg den Umstieg auf öffentliche Verkehrsmittel fördern. Dafür werden 5.000 kostenlose Tagestickets ausgegeben. Sie gelten einen Tag lang in der gesamten Stadt. Und weiter geht's in der Admiral-Bundesliga. Heute stehen zwei Spiele auf dem Programm. Um 17 Uhr empfängt der Grazer AK den Wolfsberger AC. Um 19:30 spielt der LASK gegen Altach. Morgen folgen Rapid gegen Sturm Graz, Hartberg gegen Ried sowie Salzburg gegen Austria Wien.
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8: Schönen guten Morgen am Mittwoch. Antenne Salzburg hier, Kathi und Christian und unserem absoluter Star-Praktikant momentan ist der Maxi. Was der Fanmail bekommt, ist unglaublich. Großartig.
5: Ja, Maxi, muss man schon sagen, unser Sommerpraktikant aus Sitzenheim.
9: Ja, richtig.
8: Er ist halt auch einfach richtig cool. Und dann haben wir uns gedacht, vielleicht kennt ihr ja auch einen Maxi. Ich finde ja grundsätzlich, so diese Maximilians bei uns in Salzburg, das sind meistens so Menschen, auf die kannst du dich wirklich verlassen.
5: Stimmt.
8: Oder? Mhm. Unser Maxi ist ja auch einer von denen. Und deswegen habe ich mir gedacht, welche wunderbaren Spitznamen könnte man denn diesen Maxis geben? Beispiel, wenn er musikalisch ist, in der Trachtmusikkapelle spielt der Maxi, könnte sein das Maxophon.
5: Ja.
8: Sowas ist das jetzt, Maxi.
5: Aha. Oder spielt in der Trachtmusikkapelle Max Klan.
8: Ja.
5: Ja, ginge auch.
8: Wir hätten sonst auch noch Maxelschweiß.
9: Der ist schon sehr böse.
8: Nein. Ich hab was.
5: Okay.
8: Okay. Und zwar Freund des guten Geschmacks.
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9: Mordversuchsverdacht gegen einen 63-Jährigen in Salzburg und Norris verlängert bei McLaren. Im Studio Lisa Leitner. Ein 63-Jähriger soll seine Ex-Freundin mit einem Nudelholz attackiert und gewürgt haben. Der Mann wurde festgenommen und sitzt wegen des Verdachts des versuchten Mordes in Untersuchungshaft. New Yorks Kampf gegen die Ratten zeigt offenbar Wirkung. Seit 19 Monaten gehen die gemeldeten Sichtungen zurück. Heuer wurden bisher rund 10.900 Meldungen registriert. Deutlich weniger als im Vorjahr. Als Grund gelten vor allem neue Mülltonnenregeln und weniger Müllsäcke auf den Straßen. Im Salzburger Volksgarten geht heute die kostenlose Konzertreihe Live in Salzburg in die nächste Runde. Mit dabei sind unter anderem Marjan und Ella Stern. Dazu kommen weitere Künstler, die heute für Live-Musik und Stimmung im Volksgarten sorgen. Morgen folgt dann der krönende Abschluss der Konzertreihe. Und Weltmeister Lando Norris bleibt McLaren langfristig erhalten. Der 26-jährige Brite verlängerte seinen Vertrag bis mindestens Ende 2030. Norris fährt seit 2019 für McLaren und möchte seine Karriere am liebsten dort beenden.
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1: Mordversuchsverdacht gegen einen 63-Jährigen in Salzburg und Norris verlängert bei McLaren. Im Studio Lisa Leitner. Ein 63-Jähriger soll seine Ex-Freundin mit einem Nudelholz attackiert und gewürgt haben. Der Mann wurde festgenommen und sitzt wegen des Verdachts des versuchten Mordes in Untersuchungshaft. New Yorks Kampf gegen die Ratten zeigt offenbar Wirkung. Seit 19 Monaten gehen die gemeldeten Sichtungen zurück. Heuer wurden bisher rund 10.900 Meldungen registriert. Deutlich weniger als im Vorjahr. Als Grund gelten vor allem neue Mülltonnenregeln und weniger Müllsäcke auf den Straßen. Im Salzburger Volksgarten geht heute die kostenlose Konzertreihe Live in Salzburg in die nächste Runde. Mit dabei sind unter anderem Marjan und Ella Stern. Dazu kommen weitere Künstler, die heute für Live-Musik und Stimmung im Volksgarten sorgen. Morgen folgt dann der krönende Abschluss der Konzertreihe. Und Weltmeister Lando Norris bleibt McLaren langfristig erhalten. Der 26-jährige Brite verlängerte seinen Vertrag bis mindestens Ende 2030. Norris fährt seit 2019 für McLaren und möchte seine Karriere am liebsten dort beenden.
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